bei Weimar gebürtig. Sein Vetter, der als Bürger zu Wittenberg sesshaft, hat ihn

0: und innerviert.
1: Ich will darum nicht verdammt sein, um deinetwillen.

Gedankens und Willens verknüpft, versiegelt und bezeugt. Subscriptio. Johann Faustus, der Erfahrene der Elementen und der geistlichen Doktor.

0: mein Faust, ist nicht gut mit großen Herren und den Teufel Kirschen essen. Sie werfen einem die Stiele ins Gesicht. Dein hoffärtiger Rössel aber hat dich geschlagen.
1: Du hast die Kunst, so dir Gott gegeben, verachtet. Die nicht mit mir genugen lassen, sondern den Teufel zu Gast entladen. Und hast die 24 Jahre gemeint, es sei alles gut, was geleistet, was dir der Geist berichtet.
0: Dadurch wird der Teufel wie eine Katze an ein Schellen angehängt.
1: Siehe, du warst eine schöne Schöfene, Kreatur.
0: Aber die Rosen, solange man in Händen hält und daran riecht, die bleiben nicht. Das Brot, du gegessen hast, das Leben musst du sehen. Verzieh bis auf den Karfreitag, so wird mein Ost am Bühnen.
1: Was du verheißen hast, ist nicht ohne Ursache geschehen. Daneben hast du mich ein wenig vor allem mit genugen lassen, denn dir Gott beschuldigt hat, in allen deinen Tun und Wandel hast du nie keinen Teufelsfilm genannt. Erhabende schützt dich nur.

gleich vor Chefin Lauren ist. Du solltest dir hinkommen, nicht so wollen wir Arbeit haben. Die feiern nur ein gutes Aufverbot. Auch ein guter